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1: Ich bin ein paar Jahre älter als ihr und ihr werdet ein paar Jahre länger leben als ich. Das hat nicht viel auf sich. Aber glaubt mir trotzdem, wenn Unrecht geschieht, wenn Not herrscht, wenn Dummheit waltet, wenn Hass gesät wird, wenn Muckertum sich breit macht, wenn Hilfe verweigert wird, stets ist jeder Einzelne zur Abhilfe mit aufgerufen und nicht nur die jeweils zuständige Stelle. Dafür gibt es in jedem von uns mehr als einen archimedischen Punkt. Vier dieser Punkte möchte ich aufzählen. Erstens. Jeder Mensch höre auf sein Gewissen. Das ist möglich, denn er besitzt eines. Zweitens, jeder Mensch suche sich Vorbilder. Das ist möglich, denn es existieren welche. Drittens, jeder Mensch gedenke immer seiner Kindheit. Das ist möglich, denn er hat ein Gedächtnis. Und viertens, jeder Mensch erwerbe sich Humor. Das ist nicht unmöglich. Denn immer und überall ist es einigen gelungen. Es gibt nichts Gutes außer Humor.

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Dieses Stück verbindet Elemente des Flamenco mit den Fanfaren aus Gladiatorenfilmen. Eine Woge der Erregung wälzt sich durch den Saal. Aber bei dem Thema, um das es jetzt geht, war mir auch keine weniger leidenschaftliche Gestaltung möglich. Es geht nämlich um Deutschlehrer in diesem Stück. Ach, sind Deutschlehrer hier? Wie immer, sie geben es nicht zu. Es geht übrigens jetzt nicht um meinen Vater. Das ist wichtig, es geht um alle Deutschlehrer nach meinem Vater. Und für die gibt es einen kleinen Prolog, liebe Deutschlehrer. Ihr denkt, ihr hättet PISA verhindern können. Ihr macht euch schwere Vorwürfe deswegen. Macht euch keine Vorwürfe, arme Deutschlehrer. Es gibt schon einen, der euch genug andere Vorwürfe macht. Und das bin ich. Deutschlehrer, ihr hättet die neue Rechtschreibung verhindern können. Ihr hättet sie verhindern können. Wer, wenn nicht ihr, an euch wäre es gewesen zu sagen nein. Denn wisst ihr, wenn ihr sagt, Schiller war ein cooler Typ, der hatte es echt drauf, dann glaubt man euch das nicht. Und wenn ihr sagt, Sprache ist was ganz Tolles, probiert es mal aus, dann seht ihr, dass auch ihr Dichter seid, dann glaubt man.

0: verändern können. Wer, wenn nicht ihr, an euch wäre es gewesen zu sagen, das reimt sich nicht, das sind schiefe Bilder, das ist ja gar kein vollständiger deutscher Satz. Oder besser, ihr hättet schon früher damit beginnen können, Poetry Slam und Rap-Kultur in eurem Unterricht tot zu kaspern. Dann wäre uns bestimmt auch viel erspart geblieben. Deutschlehrer, schaut euch doch mal an. Wo sind die Korthosen geblieben und die Polunder? Deutschlehrerinnen, wo sind die Steckfrisuren? Die Schüler haben einen Anspruch darauf. Sie brauchen doch ein klares Wertesystem. Sie wollen doch von euch wissen, welches Outfit gar nicht geht und welche Bücher. Deutschlehrer, wenn ihr wollt, dass die Schüler ein Werk der Wortkunst entdecken und ein Leben lang im Herzen tragen, haltet es um Gottes Willen aus eurem Unterricht raus. Kapierst das doch endlich, ihr seid wie König Midas, falls euch Mythologie etwas sagt, bloß dass alles, was ihr anfasst, zu scheiße wird. Ihr seid das Abführmittel der Kultur und anders gesagt, ihr seid die Bösen. Aber nicht, weil ihr wirklich böse seid, sondern weil es eure Aufgabe in der Gesellschaft ist. Zur Sozialisation gehören Feindbilder. Werdet euch endlich eurer Verantwortung bewusst. Deutschlehrer, ich weiß, dass ihr mich hört. Die Zeiten, als ihr vorm Fernseher saßet und Elke Heidenreich gucktet, sind vorbei. Elke Heidenreich ist abgesetzt, ganz zu schweigen vom literarischen Quartett. Wer hätte es verhindern können? Egal, nicht weiter tragisch. Ich weiß, dass ihr mich hört. Ihr geht ja inzwischen in Comedy-Clubs und in MySpace-Blogs. Da trifft man euch ja im neuen Medium, wo die Schriftlichkeit ihre triumphale Renaissance bar jeder Orthographie erlebt. Ich kotze ab mit 2 Z. Gerade wieder aus dem Mund eines Nacktmodels auf Playboy Late Night gehört.
1: Zu meinen Hobbys gehört auch das Internet, weil hier die Schriftlichkeit eine Renaissance erlebt.
0: War bestimmt eine Deutsch auf Lehramtsstudentin. Deutschlehrer, ihr hättet Harry Potter. Nein, den hättet ihr nicht verhindern können, ich gebe es zu. Aber das ist noch lange kein Grund, sich nachts um 2:30 gemeinsam mit den Gören in die Schlange vor dem Buchladen zu stellen, weil der neue Band released wird. Wie krank ist das denn? Harry Potter, dieser gewaltverherrlichende Päderastentraum mit Zauberstab.
1: Das Hörbuch vom Feuerkelch war so spannend. Eigentlich war meine Ausfahrt schon da, aber ich bin extra noch über Leverkusen gefahren, um es zu Ende zu hören.
0: Und zu Hause steht Robert Musil im Regal und wurde noch nicht einmal angefangen. 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

Und jetzt nehmt gefälligst dieses Scheißlied ohne Reime und ohne Rhythmus und mit einer Melodie, die ein wenig über die Mühe verrät, die ich mir bei der Erarbeitung dieses Werkes gegeben habe, nämlich gar keine. Und analysiert es mit euren kleinen Schleimwichsern. Frage: Warum verwendet der Autor hier die Umgangssprache? Das ist keine Umgangssprache, das ist meine Sprache für besondere Anlässe. Es kommt dann immer auf den Umgang an, den man pflegt. Nein, ich bin nicht stolz auf dieses Lied, aber...

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Es ist Zeit, Alarm zu schlagen. 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In jedem Monat kommen mehr Menschen neu auf diese Welt, als in New York zu Hause sind. 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Wenn wir es merken, wird es zu spät sein. 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

Ja, Sie! Mit Ihnen wollte ich eigentlich schon immer mal reden. Hören Sie zu. Meinen Sie nicht, Sie sollten jetzt endlich mal Schluss machen mit diesem linksradikalen Gedöns? Sagt er aus Industriekreisen, N30 und progressiv, dynamisch, mit Fantasie, aber sachlich. Der sagt, was wollen Sie eigentlich noch? Ihr habt doch ganz schön was erreicht. Die sind doch jetzt weg, die schwarz-braunen Reaktionäre. Passen Sie auf, jetzt flug das. Die neuen Leute sind gut, linksliberal und weg mit den alten Zöpfen. Ja, mein Lieber, jetzt kommen die 70er Jahre, die 80er. Was meinen Sie, was da los ist? Da zählt nur noch Leistung, Leistung und nochmals Leistung. Wir müssen den Anschluss kriegen und Sie hören Sie zu. Ihr wollt euch drücken. So die bequeme Tour. Nee, mein Lieber, die Welt von morgen, die ist progressiv, dynamisch, mit Fantasie. Aber sag nicht, zum Beispiel sehen Sie sich Russland an, mein Lieber. Was die allein produzieren an Wissenschaftlern, was da gearbeitet wird. Die Wachstumsraten, gucken Sie die mal an. Und auch die Jugend und Intellektuellen vom Wegen, ich will nicht, ich mach da nicht mit. Das fluppt da und da ist Zukunft. Aber Russland ist euch ja nicht links genug. Hören Sie zu, ich sag Ihnen was in Vertrauen. Vergesellschaftung, Dingsbums, Enteignung von Boden- und Großbetrieben. Das kriegen wir bald auch hier. Das geht nämlich gar nicht mehr anders. Wir, ich meine, die junge Garde der Industrie, wir sind überhaupt nicht dagegen. Was meinen Sie denn? Die alten Eigner, die Flixe und Apse, die halten den ganzen Laden nur bloß noch auf. Überhaupt, die Herrschaft der Amateure wird abgeschafft. Schauen Sie mich an. Für uns zählen keine Tabus mehr. Privilegien können wir uns gar nicht mehr leisten. Nee, mein Lieber, die junge Garde, auch in der Industrie, ist progressiv, dynamisch, mit Fantasie. Aber sachlich. Und Sie, hören Sie zu. Sie sind auf dem falschen Dampfer. Die Zeit der Postkutschen, Barrikaden und Klassenkämpfe, die ist vorbei. Und was habt ihr denn schon zu bieten? Wenn ihr mal am Drücker seid, ne? Das ganz große Schweigen. Wer von euch kann denn zum Beispiel einen Computer füttern? Ihr Kelten! Ihr wollt die Massen befreien? Von was denn? Von Kühlschränken, Eigenheimen und Autos? Nee, mein Lieber, die wissen Bescheid. Die blasen euch ein. Ihre Massen, die wollen geleitet werden und ihre Ruhe haben. Und das bieten wir. Die Industrie schafft ganze Armeen von Sozialpartnern und Verbrauchern. Und im Übrigen kann jeder machen, was er gerade will. Ihr, mein Lieber, im Jahre 2000 wird keiner mehr von euch sprechen. Da gibt es vielleicht schon Riesenstädte, ganz unter Wasser. Da leben die Menschen in Riesenmuscheln, Kolonien auf Mars und Mond. Auf zu den Sternen, Mensch! Beeindruckt euch das denn gar nicht? Das macht doch Spaß! Progressiv, dynamisch, mit Fantasie. Aber sachlich, ja, grenzen Sie nur. Ich sag Ihnen was, die Biochemie, da ist die Haarbombe gar nichts. Die wird uns alle verändern. Ja, grenzen Sie nur. Mit China wären wir auch noch fertig. Die sind gar nicht so blöd. Gucken Sie sich mal unsere Außenbilanz an mit China heute schon. Wir steigen jetzt auf den Weltmarkt um. Asien, Afrika, Lateinamerika, die wollen da auch bloß leben. Das sind Riesengebiete. Das wird alles erschlossen und zwar progressiv, dynamisch, mit Fantasie. Aber sachlich, ja, das alles weiß der aus Industriekreisen. N30, hören Sie zu, sagt er. Meinen Sie nicht, Sie sollten jetzt endlich mal Schluss machen mit diesem linksradikalen Gedöns? Nein, sag ich, meine ich nicht. Nämlich, das fängt erst jetzt richtig an. Eure Armeen beginnen zu meutern. Und ehe ihr sie ins Meer schicken könnt, in eure Riesenmuschel und zu den Sternen mit Biochemie und Haarbombe, und ehe ihr alles erschlossen habt, werden sie eurem Götzen mit Namen Imperialismus Stück für Stück die Zähne abwacken, die Füße abwacken, die Hände abwacken, den Kopf abwacken, die euch schon in Vietnam, in USA und bald auch hier und überall und zwar progressiv, dynamisch, mit Fantasie, aber sachlich.

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0: Das Wetter. Heftiger Wintereinbruch in Deutschland. Vielerorts mäßiger, gebietsweise starker Schneefall. In höheren Lagen gibt es teilweise stürmische Böen. Tagsüber erreichen die Temperaturen maximal minus 3 Grad. In der Nacht sinken sie auf frostige minus 15 Grad. Ziehen Sie sich warm an. Jetzt folgt der Spielfilm Wie schön ist das Leben? Gute Unterhaltung.
1: Okay. 1, 2, 3, 4.

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Hallöchen, Hallöchen, ihr Mäuse. Seid ihr alle da? Ja? Ist aber ganz große Klasse. Unsere hübsche Jungs habt ihr mitgebracht. Oh, sag mal, ist das deiner? Na, den werde ich heute Nacht aber noch ein bisschen umschwulen, was? Jetzt ist sie bange, kann ich verstehen. Oh, guck mal, was hat die denn für hübsche schwarze Nylons? Oder sind das Raucherbeinchen, was? Ja. Ach Gott, ja, dich meine ich, Häschen. Sag mal, kannst du rechnen? Na, da geh mal nach hinten und rechne damit, dass ich gleich nachkomme. Ich bin nämlich verdammt scharf.

So, ihr Häschen, jetzt müssen wir aber allmählich zum Schluss kommen. 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Ja. 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Ja, ja. 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Ach, Kinder, Kinder. Ein Lied erzählt. Der Wind.

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0: Ja, das ist auch ein Mitmachlied. Stimmt's? Ein Mitmachlied. Poblivitsch muss auch ein bisschen mitmachen immer. Nicht bloß da sitzen und irgendwie jetzt hier zuhören.
1: Wir kommen an geeigneter Stelle darauf zurück.
0: Ja, ja.

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Ich kenne ja jede Menge Lieder aus dem Zyklus Lieder fremder Völker. Und da habe ich mal festgestellt, die sind fast alles Sauf- und Trinklieder. Und das ist komisch irgendwie. Und da haben wir gedacht, das macht fast den Eindruck, als gäbe es überhaupt kein niederbayerisches Sauf- und Trinklied. Und das gibt es jetzt, weil ich habe eins geschrieben. Inspiriert bin ich worden von diesen Suchtwochen. Da waren einmal in alle Medien waren so Suchtwochen. Und da haben wir gedacht, wenn eh gerade Suchtwochen sind, da muss ich doch auch meinen Beitrag dazu leisten. Und da habe ich dann ein niederbayerisches Sauf- und Trinklied geschrieben. Eigentlich wollte ich das Lied nennen, nochmal Glück gehabt. Weil das Lied handelt von einem, der ist dem Fluch des Alkohols in buchstäblich letzter Sekunde entronnen. Der hätte nicht mehr länger warten müssen. War ganz knapp bei dem. Und jetzt nenne ich das Lied auch nicht nochmal Glück gehabt, sondern gerade nochmal Glück gehabt. Weil das so knapp war bei dem Typ. Ja, der wollte eigentlich schon längst aufhören mit der Sauferei und ein ganz neuer Mensch werden. Ist er auch dann geworden. Aber dann hat er festgestellt, der neue Mensch sauft genauso. Eigentlich wollte ich das Lied mit der Posaune spielen. Und ich habe eine Posaune daheim, aber mir war die Stimme ins Blöd mit dem Lötkolben immer da. Ne? Und, ja, und dann vor allen Dingen habe ich es einmal ausprobiert daheim und da habe ich dann festgestellt, wenn ich Posaune spiele, kann ich gar nicht singen dazu. Und das ist schade drum, weil der Text gehört irgendwie auch rübergebracht. Es ist wirklich schade drum. Ich habe mir das so schön vorgestellt mit der Posaune. Das waren dann die Posaunen gewesen von Jericho. Und der Fluch des Alkohols. Das hätte wunderbar zusammenpasst, aber ich kann es jetzt leider nicht so machen. Aber ich habe jetzt eine Lösung gefunden, dass ich nicht ganz drauf verzichten muss. Ich mache jetzt einfach mit dem Mund so Geräusche dazwischen drin, an die Posaunen stellen. Da mache ich mir so. Da stellen wir uns vor, das sind die Posaunen von Jericho. Nicht, dass das irgendeiner falsch einordnet dann. Ne? Und da stellen wir uns dann auch den Fluch des Alkohols vor und die Posaunen von Jericho. Gerade nochmal Glück gehabt. Muss die Posaune noch stimmen.

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0: 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Liegt das an der Problematik mit den Lithiumbatterien? Kann doch nicht sein, die haben doch alle E-Bikes auf dem Land. Nicht wie in Berlin, wo der normale Stadtbewohner sich kein E-Bike zuzulegen traut, denn wenn er das nicht mit hoch in die Wohnung schleppt, wird doch sofort geklaut. Oder dass die doch mehr Langstrecken fahren. Komisch. Langstrecken fährt man doch heute mit der Bahn. Oder ist das doch so ein Männerding? Rätselhafte Landeier. Wieso die keine E-Autos fahren, weiß der Geier.

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Und mit dem nächsten Lied wollen wir uns verabschieden und bei euch bedanken für diesen schönen Abend. Es ist ein Gute-Nacht-Lied. Ein italienisches Gute-Nacht-Lied, das heißt auch Buonanotte. Aber Francesco de Gregori, der das vor vielen, vielen Jahren geschrieben hat, dieses wunderschöne Lied, hat mir genehmigt, einen eigenen, sehr eigenständig deutschen Text auf diese zauberhafte Melodie zu machen. 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

Im Jahre 1633 geschah es, dass der Mathematiker, Physiker und Philosoph Galileo Galilei unter dem Druck der Inquisition dem kopernikanischen Weltbild abschwören musste und damit sein Buch Dialog über die beiden hauptsächlichsten Weltsysteme widerrief.

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Monat schwanger war. 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

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Und wahrscheinlich hat's mich auch nicht interessiert. Vielleicht war er vor dem Schimmeln richtig schön, aber jetzt ist er offensichtlich mumifiziert. Das ist ein wenig schade, denn er hatte mir vertraut. Immerhin, wir hatten diesen Schrank ja auch gemeinsam aufgebaut. 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

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Ist Ihnen eigentlich aufgefallen, alle Männernamen in diesem Lied, das sind nämlich eigentlich Sitzmöbel von Ikea. Ist Ihnen das aufgefallen? Außer zum Beispiel jetzt aber Benno. Benno ist eigentlich ein CD-Regal. Und Ingo ist ein Wandklapptisch. Und Klaus, um ehrlich zu sein, Klaus gibt es nicht, aber das liegt nur daran, Klaus wurde 2001 aus dem Programm genommen.

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1: Wir hatten mal so eine elektrische Zahnbürste, so eine, wo der Akku fest eingeschweißt war, wo man den Akku also nicht rausnehmen konnte. 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Man konnte sie nicht ausschalten. Sie hat einfach immer weiter gebraust. Haben wir gedacht, okay, wir putzen uns einfach die Zähne immer weiter. Aber dann haben wir gedacht, von unseren Zähnen soll auch noch was übrig bleiben. Und dann haben wir die Zahnbürste einfach so, wie sie war, brausend auf dem Waschbeckenrand abgelegt. Nach einer halben Stunde hatte sie so eine Schneise in die Keramik reingefräst. Und erst als wir am nächsten Morgen wiederkamen, um uns für den Tag frisch zu machen, war der Akku alle.

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heute Abend sozusagen heißt, dass unsere kleine heile Welt noch eine kleine Weile hält. Und ist ein Lied über ein kleinstädtisches Freibad im Monat August, also sprich Tübingen, wo ich herkomme. Ich habe das seinerzeit geschrieben, daraufhin, dass ich mich beworben hatte, mit einem Tonband eine Platte rauszubringen bei einem progressiven politischen Verlag, Pläneverlag. Und die haben mir zurückgeschrieben, dass sie das sehr nett finden, was ich mache. Und auch richtig begabt so. Aber dass ich mich gefälligst endlich mal von meiner unpolitischen Spielwiese herunterbegeben sollte und was Vernünftiges schreiben. Und daraufhin habe ich den Vers geschrieben, hinten auf der Spielwiese, da hocken sie und machen Politik. Das war in Tübingen so, dass der seinerzeitige SDS immer eben auf dieser Fußballwiese in einer Ecke gesessen hat und politisiert hat. Man hat da sehr viele Worte gehört wie Frustration und Ausbeutung, Manipulation und was da alles, Ende der 60er Jahre eben alles so en vogue war. Heute ist wieder mal Freitag.

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